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1: Kommt gut in die neue Woche, hoffentlich unfallfrei, denn wer Kinder hat, der weiß, wie schnell Beulen wachsen können. Hab's einmal bei meinem Sohn gesehen, als er gegen Fenstergriff gefallen ist. Am Kopf wachsen die ja so schnell.
2: Ja, und das Kuriose ist ja, ne, wenn ich mir ja den Kopf stoße, kriege ich eine Beule, aber wenn ich mir zum Beispiel den Arm oder den Oberschenkel stoße, dann kriege ich einen blauen Fleck. Warum ist denn das so? Die Antwort, die haben wir hier gleich in ein paar Minuten bei uns im Schlaumacher.
1: Außerdem natürlich nur die größten Songs hier bei Nostalgie zum Start in die neue Woche. Gleich die Communards, Don't Leave Me This Way. Und das sind Everything But The Girl aus den 90ern mit Missing.
2: Sarah und Till hier, guten Morgen.
1: Morgen.

0: Unser Hörer Lukas aus Donau-Eschingen, das ist im Schwarzwald in Baden-Württemberg, der hat sich gemeldet. Er hat eine Frage. Und zwar möchte er wissen, warum bekomme ich eine Beule, wenn ich mir den Kopf stoße, aber einen blauen Fleck, wenn man sich zum Beispiel den Oberschenkel an der Tischkante anstößt. Ja, Lukas, ne? Beides schmerzt erstmal unheimlich. Und eigentlich gibt es hier auch kaum Unterschiede zwischen einer Beule und einem blauen Fleck. Denn das Prinzip, das ist dasselbe. Wenn ich mir den Oberschenkel an der Tischkante stoße, dann platzen kleine Äderchen in der sogenannten Unterhaut. Das Blut, das verteilt sich in den einzelnen Hautschichten um die Stelle herum. Wir nehmen das als blauen Fleck wahr. Wenn ich mir aber im Pausenraum an der offenen Schranktür über der Kaffeemaschine den Kopf stoße, dann platzen ebenfalls kleine Blutgefäße im Gewebe. Aber zwischen Haut und dem Schädelknochen gibt es halt eben kaum Gewebe. Das heißt, das Blut, das kann sich nicht verteilen und bildet eine Beule. Und wenn so etwas passiert, dann habe ich einen im wahrsten Sinne des Wortes heißen Tipp für euch und der heißt Kälte. Also wenn ihr euch wirklich den Kopf stoßt, dann drückt auf diese Stelle schnell etwas Kaltes. So kann man erreichen, dass die Beule oder halt eben der blaue Fleck möglichst klein bleibt.
1: Der Nostalgie-Schlaumacher. Habt auch ihr eine Frage an Till? WhatsApp an 0176 18 0010 90.

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0: 5.44 Uhr. Euch einen schönen guten Morgen.
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2: Ich behaupte heute Morgen, dass es bei uns in Deutschland einen Baum gibt, der eine eigene Adresse hat.
0: Sowas wie die peitschende Weide in den Harry Potter Romanen, ja?
2: Genau.
0: Also, gut. Also ich glaube, zu einer Adresse gehört in allererster Linie mal ein Grundstück. Okay, also ein Baum steht natürlich auf einem Grundstück, das wäre gewährleistet. Und vielleicht ist ja in diesen Baum ein Baumhaus eingebaut. Da hätten wir dann das Gebäude, zu der die Adresse zählt. Aber ich glaube letztendlich, das ist Quatsch. Ich glaube, das hast du dir ausgedacht.
2: Schade, bist du leider auf dem falschen Weg.
0: Ach echt?
2: Fakt. Es gibt nämlich einen Baum, der hat eine eigene Adresse, und zwar ist das die Bräutigamseiche in Eutin. Das ist in Schleswig-Holstein. Und dieser Baum, der ist was ganz Besonderes. Man kann nämlich einen Brief hinschreiben an die Adresse. Der Brief wird dann in ein Astloch gesteckt, und wenn jemand vorbeikommt, kann er sich den Brief nehmen und darauf antworten. Das heißt, es ist ein bisschen sowas wie Tinder für offline, oder vielleicht entsteht sogar auch eine kleine Brieffreundschaft. Finde ich eine sehr süße Idee.

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2: Es gibt richtig gute Nachrichten über die Kegelrobben in der Ostsee. Und mehr dazu auch in der nächsten halben Stunde bei uns gegen 7:30 in den Good News.
3: Außerdem klären wir auch die Frage, wer Kinder hat, der kennt's, warum Beulen am Kopf so schnell wachsen, aber warum kriegt man keine Beule am Bein? Mehr dazu gleich in der nächsten Viertelstunde im Schlaumacher.
2: Also ihr seht, wir haben jede Menge miteinander vor. In diesem Sinne Ärmel hochkrempeln und rein geht's in diesen Montag. Gleich mit dem großen, unvergessenen George Michael und Face.
3: Davor noch eine Riesennummer von No Doubt. Don't Speak. Sarah und Till für euch hier. Guten Morgen.
2: Morgen.

0: Es ist und bleibt eine Mega-Nummer vom unvergessenen George Michael, Faith, hier bei Nostalgie. Nur die größten Songs.
1: Und ihr erreicht uns ja 24/7 über WhatsApp 0176 18 00 1090. Geht natürlich auch über unsere kostenlose Smartphone-App. Und da haben wir eine unfassbar nette Nachricht bekommen.
0: Und zwar hat der Jonas geschrieben: Hallo liebes Team, ich bin als Vertreter viel im Auto unterwegs. Super Programm, gute Mischung und klasse Moderation. Grüße Jonas, und da freuen wir uns natürlich super drüber.
1: Und für alle, die jetzt schon im Auto sitzen, haben wir was zum Schmachten und laut mitsingen. Wenn ihr denn ein bisschen des Italienischen mächtig seid, hier ist Un'estate Italiana. Hier sind Gianna Nannini und Edoardo Benato.
0: Schönen guten Morgen. Morgen.

0: Euch einen schönen guten Morgen.
1: Es ist 7.16 Uhr.
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0: Unser Hörer Lukas aus Donau-Esching, das ist im Schwarzwald in Baden-Württemberg, der hat sich gemeldet. Er hat eine Frage. Und zwar möchte er wissen, warum bekomme ich eine Beule, wenn ich mir den Kopf stoße, aber einen blauen Fleck, wenn man sich zum Beispiel den Oberschenkel an der Tischkante anstößt. Ja, Lukas, ne? Beides schmerzt erstmal unheimlich. Und eigentlich gibt es hier auch kaum Unterschiede zwischen einer Beule und einem blauen Fleck. Denn das Prinzip, das ist dasselbe. Wenn ich mir den Oberschenkel an der Tischkante stoße, dann platzen kleine Äderchen in der sogenannten Unterhaut. Das Blut, das verteilt sich in den einzelnen Hautschichten um die Stelle herum. Wir nehmen das als blauen Fleck wahr. Wenn ich mir aber im Pausenraum an der offenen Schranktür über der Kaffeemaschine den Kopf stoße, dann platzen ebenfalls kleine Blutgefäße im Gewebe. Aber zwischen Haut und dem Schädelknochen gibt es halt eben kaum Gewebe. Das heißt, das Blut, das kann sich nicht verteilen und bildet eine Beule. Und wenn so etwas passiert, dann habe ich einen im wahrsten Sinne des Wortes heißen Tipp für euch und der heißt Kälte. Also wenn ihr euch wirklich den Kopf stoßt, dann drückt auf diese Stelle schnell etwas Kaltes. So kann man erreichen, dass die Beule oder halt eben der blaue Fleck möglichst klein bleibt.
2: 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Habt auch ihr eine Frage an Till? What?

0: Nostalgie ist hier mit den größten Songs. Euch einen schönen guten Morgen.
1: 7.31 Uhr, guten Morgen.
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0: Das ist doch jetzt aber wirklich mal eine richtig gute Nachricht, denn es ist ab sofort für uns deutlich einfacher zu erkennen, ob die Ostsee gesund ist oder nicht. Denn der Gesundheitszustand dieses Meeres hängt von der Anzahl der Kegelrobben ab.
1: Und bisher wurde das immer ganz aufwendig per Hand gezählt. Gar nicht so einfach, mit Flugzeug oder Hubschrauber irgendwie drüber zu fliegen und zu gucken, wie viele sind es jetzt? Eins, zwei, dann bewegt sich wieder einer.
0: Ja, verzählt.
1: Hatte ich die Robbe schon? Das Ganze kann jetzt tatsächlich ganz einfach per KI gezählt werden. Also das wird dann automatisch erfasst, wie viele Robben es sind. Und dann weiß man eben, wie gesund ist unsere Ostsee und steigt oder sinkt eben die Anzahl.
0: Zum einen kann hier also ab sofort noch effektiver gearbeitet werden und zum anderen, ne, wenn man merkt, dass zum Beispiel einfach der Bestand zurückgeht, da kann man natürlich ganz schnell reagieren. Also Win-Win.
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0: Es ist 20 vor 8. Euch einen schönen guten Morgen.
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0: Nach dem langen Wochenende starten wir gemeinsam in den Montag mit den All Saints und Pure Shores hier in der Feel Good Morgen Show bei Nostalgie. Euch einen schönen guten Morgen.
1: Und ich glaube, wir alle kennen das, wenn man im Restaurant sitzt und sich was zu essen bestellt. Vielleicht hat man nicht so großen Hunger und nimmt erstmal nur einen Salat.
0: Gut, kenne ich jetzt so nicht, aber ich lasse es mal durchgehen.
1: Aber vielleicht kennst du das auch, den Futterneid, wenn du siehst, der andere hat was Besseres bestellt, zum Beispiel eine richtig leckere Pommes. Und die kommt dann an den Tisch und du denkst dir so, ich habe noch nie eine leckerere Pommes als diese gesehen und klaust dir so ein Pommes vom Teller und dann schmeckt die auch noch sensationell.
0: Und wisst ihr was, diese in Anführungszeichen geklaute Pommes, die schmeckt uns wirklich besser und das ist jetzt, und das ist der absolute Hammer, das ist jetzt wissenschaftlich bewiesen.
1: Es gab eine Studie, wo getestet wurde, wenn man eine Pommes angeboten bekommt oder sie eben vom Teller runterklaut, welche denn eigentlich besser schmeckt. Und dieser Nervenkitzel des Klauens und vielleicht ja sogar so, dass der andere gerade zur Seite guckt und nicht hinguckt, der macht eben nochmal so eine kleine Prise Salz oben auf die Pommes drauf. Und deswegen schmeckt die doch ein bisschen besser, hat jetzt eine ganz neue Studie rausgefunden, dass wirklich die geklaute Pommes noch ein bisschen besser schmeckt.
0: Und wir können jetzt mal rausfinden heute Morgen, ob das auch für den geklauten Kaffee gilt, ne? In diesem Sinne.
1: Lässt die Finger weg.
0: Euch einen schönen guten Morgen jetzt mit dem Mega-80er von den Fine Young Cannibals. She Drives Me Crazy. Hier bei Nostalgie nur die größten Songs.
1: Guten Morgen.

0: Schönen guten Morgen und klasse, dass ihr auch heute eingeschaltet habt. Nostalgie ist hier. Wir spielen für euch nur die größten Songs. Es ist 8 vor 8.
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2: Ja, jetzt am langen Wochenende hat so einige Waldbrände gegeben. In Bayern und Brandenburg haben die Einsatzkräfte teilweise immer noch zu tun. Dann hat der Tankrabatt bis jetzt noch nicht so doll gewirkt. Der ADAC meint, man wird wohl auch erstmal nicht unter 2 Euro den Liter kommen. Und Waldtimmy ist jetzt am Wochenende in die Nordsee freigelassen worden. Und sein Tracker soll schon gefunkt haben, geht ihm wohl ganz gut.
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1: Klasse, dass ihr auch heute Morgen wieder mit am Start seid. Sarah und Till sind hier mit der Feelgood Morgen Show bei Nostalgie, nur die größten Songs. Und ihr wisst, wir spielen mehr 80er und die besten 90er.
2: Und da kommt eine richtig gute Nummer aus den 90ern. Melanie C zusammen mit Left Eye, Never Be the Same Again. Und davor geht's in die 80er zum King of Pop.
1: Der Film Michael, der räumt ja nach wie vor an den Kinokassen so richtig ab. Und jetzt haben wir ihn für euch. Hier ist er, Michael Jackson mit Bad.

0: Ihr kommt vielleicht gerade von der Hunderunde nach Hause.
1: Ja, und da lässt man den Hund einmal von der Leine, kann man froh sein, wenn der zurückkommt, weil die schnüffeln ja wirklich und er schnüffeln alles. Vielleicht jagen sie irgendeinem Hasen hinterher. Also das, was die riechen, das ist wirklich bemerkenswert.
0: Und genau darum geht's auch gleich wieder bei uns in Fakt oder Fake. Ne? Also alle Hunde-Expertinnen und Experten, die sind herzlich eingeladen zum Mitraten.
1: Natürlich auch die, die es noch werden wollen. Gleich eine neue Runde Fakt oder Fake. In 10 Minuten hier bei Nostalgie nur die größten Songs. Und jetzt geht's in den Montag mit einer Riesennummer von Queen. The show must go on.
0: Schönen guten Morgen.
1: Morgen.

0: Guten Morgen.
1: Um 8.18 Uhr.
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3: Wir sagen ja immer, Hunde haben eine perfekte Nase, ne?
1: Mhm, die können richtig gut riechen.
3: Und ich behaupte heute, ein Hund kann einen Menschen auf 1 Kilometer Entfernung riechen.
1: 1 Kilometer Entfernung? Mhm. Das finde ich ganz schön viel. Also man weiß ja, dass Hunde generell Gerüche, wenn du irgendwie Essen zubereitet hast oder so, dann schnüffeln die an deinen Fingern, können das ja viel, viel krasser riechen als wir Menschen. Aber dass die uns Menschen so weit riechen können, das heißt also, wenn ein Herrchen einen Kilometer entfernt irgendwo steht, kann der Hund das Herrchen finden.
3: Also deswegen findet der Hund im Wald auch zurück, ne? Das heißt, wenn der mal ausbüchst, dann riecht der sein Herrchen und findet ihn wieder.
1: Ich finde 1 Kilometer ganz schön viel. Deswegen sage ich, stimmt nicht.
3: Ja, du hast leider recht, ich wollte dich aufs Glatteis führen, ist mir nicht gelungen. Es ist natürlich
1: Fake.
3: Aber es sind immerhin 200 Meter. Also ein Spürhund kann tatsächlich einen Menschen auf 200 Meter Entfernung riechen. Mal als Beispiel bei einem Wolf, da sind es 1,6 Kilometer. Und bei einem Eisbär sogar, jetzt bitte schön festhalten, ein Eisbär kann einen Menschen über 14 Kilometer erschnüffeln.
1: Das ist der Wahnsinn, ein Wunder der Natur.
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0: Heute ist der 4. Mai und wir alle wissen, das ist der Star Wars Tag. Der eine oder andere kratzt sich jetzt im Kopf und sagt, warum ist eigentlich der 4. Mai Star Wars Tag?
1: Ja, weil das natürlich mit der englischen Aussprache des Datums zu tun hat. Man sagt May the Force. Und tatsächlich hat das eine Doppelbedeutung. Wir wissen alle aus Krieg der Sterne, May the Force be with you. Also möge die Macht mit dir sein, übersetzt. Klingt einfach gleich wie das Datum heute im Englischen.
0: Und wenn ihr jetzt Lust bekommen habt, euch Luke Skywalker und Co. mal wieder anzugucken, alle, die ein Disney Plus Abo haben, wissen, da gibt's natürlich die Filme zum Streamen. Aber noch viel, viel wichtiger als der Star Wars Tag heute ist natürlich ein anderer Gedenktag, denn heute ist auch noch Tag der Feuerwehrleute.
1: Und das ist ein Tag, wo wir tatsächlich auch mal Danke sagen können an gerade die Einsatzkräfte, die wirklich unermüdlich für uns auch im Einsatz sind, für unser Leben ja auch verantwortlich sind im Ernstfall. Und da gehören auf jeden Fall die Feuerwehrleute mit dazu. Und auch wir von Nostalgie bedanken uns für den Einsatz.
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0: 45 Morgen.
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1: 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Ganz großartig. Ich danke euch ganz herzlich.
2: Und ab heute geht es um Tickets für Seal. Der kommt im Juli nach Deutschland, am 20.07. in Köln, präsentiert von Nostalgie. Außerdem spielt er noch in Berlin oder auch in Hamburg.
0: Und die Tickets, die gewinnt ihr ganz einfach. 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Einfach kommentieren, wo wollt ihr ihn sehen und wer darf mit zum Konzert von Seal. Und mit ein bisschen Glück gewinnt auch ihr hier bei Nostalgie die Tickets. Wir drücken die Daumen.
2: Und sagen jetzt einen schönen guten Morgen mit der großen Diana Ross. Hier ist Chain Reaction bei Nostalgie, nur die größten Songs.
0: Guten Morgen.

0: Toll, dass ihr auch heute eingeschaltet habt. Nostalgie ist hier. Wir spielen für euch nur die größten Songs. 8.54 Uhr, 6 vor 9. 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
2: Ja, vom neuen Tankrabatt hat man jetzt am langen Wochenende noch nicht so viel gemerkt. Ist aber schon gesagt worden, die Raffinerien, die hätten ja auch frei gehabt. Soll also ein paar Tage dauern, bis es dann deutlich billiger wird. Und Schalke 04 kommt zurück in die erste Fußball-Bundesliga. Die Mannschaft hat jetzt vorzeitig den Aufstieg klargemacht. Wer sonst noch aufsteigt, das klärt sich zwischen Elversberg, Hannover und Paderborn. I know.

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6: Die neue Woche startet ihr natürlich genau richtig. Hier bei Nostalgie nur die größten Songs. Wir spielen mehr 80er und die besten 90er.
7: Und wir haben gleich einen der ganz großen Megastars der 80er für euch am Start. Die Produzenten Stock Aitken und Waterman. Die haben ihn zu einem der allergrößten Stimmen der 80er gemacht. Die Rede ist natürlich von Rick Astley. Together Forever, das kommt hier gleich.
6: Davor geht's in die 90er zu einem Riesensong des Eurodance, Mr. Vain und Culture Beat. Schönen guten Morgen.
7: Morgen.

0: Vielleicht hat ja der ein oder andere von euch vom Wochenende so einen kleinen Sonnenbrillenrand, ja? Die Augenringe weiß und das Gesicht ist richtig schön gebräunt oder eventuell auch leicht gerötet.
1: Ja, man sieht aus wie eine Eule, ne? Genau. Aber dann weiß man, man hatte ein tolles Wochenende. Und so kann es doch auch bitteschön wettertechnisch weitergehen. Und dazu brauchen wir natürlich die passende Musik. Und die findet ihr natürlich in unserem Sommerstream. Die großen Sommersongs 24/7 findet ihr auf unserer Homepage nostalgie-radio.de oder natürlich auch in unserer kostenlosen Smartphone-App.
0: Und der hier, der ist natürlich auch mit dabei. Cruel Summer von Bananarama hier bei Nostalgie. Nur die größten Songs.
1: Schönen guten Morgen.
0: Morgen.

0: schönen guten Morgen.
1: Es ist 16 nach 9.
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0: Neue Woche, neue Glückssternzeichen des Tages. Hier kommen sie für den Montag. Die Wassermänner spüren heute viel Klarheit. Etwas, das euch länger beschäftigt hat, ergibt plötzlich Sinn. Fast so, als hätte das Universum genau auf den richtigen Moment gewartet. Und der ist heute. Und die Krebse erleben heute eine vielleicht etwas unerwartete, aber sehr schöne und warme Begegnung. Ein kurzer Moment gibt euch das Gefühl, genau richtig zu sein. Die Schützen werden heute von so einer leichten Aufbruchsenergie begleitet. Ihr spürt, da wartet etwas Gutes und etwas Neues auf euch. Greift zu. Und die Jungfrauen haben es auch noch reingeschafft ins Happy Scope für den Montag. Ihr erlebt heute ein kleines Zeichen zur richtigen Zeit. Eine kleine Info oder eine Erkenntnis hilft euch heute weiter. Also schaut mal, liebe Jungfrauen, welcher Geistesblitz es heute bei euch sein könnte. Und denkt immer dran, Glück zeigt sich oft in den Momenten, die sich ganz plötzlich, so nach Bauchgefühl, ganz stimmig und richtig anfühlen. Kommt gut in die neue Woche. Hier ist Nostalgie, nur die größten Songs. Guten Morgen.

0: Ihr sorgt für euren Wachmacher, ganz egal ob Kaffee oder Tee. 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
1: Um 9:53 Uhr. Guten Morgen.
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0: Über den Schulunterricht in Deutschland und vor allen Dingen halt eben auch über den Entwicklungsstand von den Schulkindern bei uns im Land gibt es ja viele Vorurteile. Zum Beispiel heißt es, die Kinder und Jugendliche, die bewegen sich viel zu wenig und außerdem haben vor allen Dingen viele Grundschulkinder eine absolute Leseschwäche. Aber es gibt jetzt ganz, ganz tolle Nachrichten aus Niedersachsen, denn da ist jetzt ein Projekt gestartet, das gegen beide genannten Vorurteile vorgehen soll. Und das Projekt heißt Anpfiff zum Lesen.
1: Denn da lesen die Kinder in Kombination mit Ballspielen, zum Beispiel Fußballspielen. Das ist wirklich eine Kombination aus Bewegung und dann Leseübung, dass man eben tatsächlich dem entgegenwirkt, dass die Kinder sich zu wenig bewegen. Und außerdem weiß man ja, wenn man sich bewegt hat, kann man sich besser konzentrieren. Danach wird gelesen und die Lesefähigkeit auch gestärkt. Und wir finden dieses Projekt Anpfiff zum Lesen aus Niedersachsen wirklich toll.
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0: 9.38 Uhr morgen.
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0: ein Mega-90er von Faith Hill. This Kiss hier in der Feel Good Morgen Show bei Nostalgie. Toll, dass ihr dabei seid. Euch einen schönen guten Morgen.
1: Und mit Blick auf den Kalender fällt mir gerade auf, wir sind in den Zebrastreifenwochen.
0: In den Zebrastreifenwochen?
1: Ja, guck mal, diese Woche ist eine komplette Arbeitswoche. Danach haben wir wieder einen Feiertag, da arbeiten wir dann nur 4 Tage. Dann wieder eine komplette Arbeitswoche und dann auch wieder ein Feiertag. Ist ein bisschen wie Zebrastreifen.
0: Ach so, also so immer so abwechselnd, ja?
1: Ja, genau.
0: Okay, nee, natürlich, stimmt, hast du recht.
1: Alle die klassischerweise Montag bis Freitag arbeiten, aber können wir uns doch freuen, oder? Nächste Woche schon wieder ein Feiertag mit dabei.
0: Meinst du, dass sich dieser Begriff Zebrastreifenwochen durchsetzt?
1: Ja, ab sofort wird das hier bei uns bei Nostalgie auf jeden Fall nur noch so genannt.
0: Okay, wir werden mal gucken, ab wann wir das googeln können. In diesem Sinne, euch einen schönen guten Morgen. Wir haben gleich die großartige Gloria Gaynor mit I Will Survive und das hier ist einer der großen Megastars der 80er. Hier ist Nick Kershaw. Wouldn't it be good bei Nostalgie? Nur die größten Songs.
1: Kommt gut rein in den Montagmorgen.

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2: Einen wundervollen Montag wünsche ich euch nach dem langen Wochenende. Ich bin Dani Heiß hier bei Nostalgie. Nur die größten Songs. Später wird's hier richtig funky mit Stevie Wonder und Part-Time Lover. Und jetzt haben wir erstmal ganz großes Kino hier bei uns. Bryan Adams hören wir mit Have You Ever Really Loved a Woman?

Dani Heiß hier für euch bei Nostalgie. Nur die größten Songs. Ja, und bevor Bonnie Tyler mit ihrer rauen Stimme Welthits wie Total Eclipse of the Heart rausgehauen hat, ging's hiermit los. Viel Spaß jetzt mit einem ihrer ersten Erfolge. Hier ist Lost in France.

0: gute Nachrichten für alle Science-Fiction-Fans. Heute ist tatsächlich ein kleiner Feiertag, denn der 4. Mai wird weltweit als Star Wars Day gefeiert. Hat auch einen ziemlich cleveren Hintergrund, mit dem Wissen könnt ihr heute so ein bisschen angeben im Büro. Das Datum heute ist ein Wortspiel. Im Englischen klingt May the 4th fast genauso wie der berühmte Satz aus den Star Wars Filmen May the 4th be with you, also möge die Macht mit dir sein. Was als kleiner Fangag angefangen hat, ist inzwischen ein globaler Aktionstag geworden. Überall auf der Welt feiern heute Star Wars Fans mit Filmmarathons, Kostümen oder einfach mit ihrem Lieblingsfilm auf der Couch. Vielleicht ja eine kleine Inspiration für euren Feierabend heute. Einfach mal wieder in eine weit entfernte Galaxis abtauchen. Möge der 4. Mai die Macht mit euch sein.
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Tollen Montag euch, herzlich willkommen im Mai und gute Laune ist jetzt hier wieder bei uns angesagt. Ihr hört Nostalgie, nur die größten Songs und jetzt ganz viel Spaß mit Inner Circle und Bad Boys.

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5: Dani Heiß hier für euch an diesem Montag bei Nostalgie. Nur die größten Songs. Später haben wir richtig gute Laune nach der Mittagspause. Wir singen Halleluja mit Dr. Alban. Und jetzt erstmal ein Klassiker aus den 80ern, der bis heute Diskussionen auslöst. Herbert Grönemeyer hören wir mit Männer.

Ich hoffe, ihr genießt den Montag und habt auch ein bisschen Sonnenschein. Ich bin Dani Heiß hier bei Nostalgie. Nur die größten Songs. Ja, und vielleicht ist euch schon aufgefallen, der Sommer ist hier bei uns musikalisch eingezogen. Die sommerlichen Songs geben sich sozusagen die Klinke in die Hand. Hier ist wieder einer für euch, der auf jeden Fall nach Sommer und Flipflops klingt. Viel Spaß mit Big Mountain und Baby, I Love Your Way.

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1: Stevie Winwood mit Valerie hier bei Nostalgie. Nur die größten Songs. Ich hoffe, ihr habt einen tollen Tag bisher. Wir haben jetzt für euch einen Klassiker aus den 80ern. Hier sind Berlin mit Take My Breath Away. 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
5: Es geht in den frühen Nachmittag mit Nostalgie, nur die größten Songs. Ich bin Dani Heiß. In dieser Stunde mit dabei einer der meistgespielten Songs der 80er, Every Breath You Take von The Police. Jetzt ist aber erstmal Girl Power aus den 90ern angesagt mit Unvogue und My Lovin'.

0: Ein bisschen Ruhe bitte. Ich habe jetzt für euch Musik zum Durchatmen. Ich bin Dani Heiß hier bei Nostalgie. Nur die größten Songs. Und ja, Paul McCartney hat mit Mull of Kintyre seiner schottischen Heimat ein Liebeslied geschenkt. Das hören wir jetzt.
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0: herzlich willkommen im Wonnemonat Mai. Ja, der bringt aktuell nicht nur viel Sonnenschein mit sich, sondern hat auch einige Feiertage für uns im Gepäck. Und on top gibt's wirklich ein paar Neuerungen, die für gute Nachrichten sorgen. Zum Beispiel wird aufgrund der Energiesteuer tanken jetzt endlich wieder günstiger. Benzin und Diesel kosten aktuell rund 17 Cent weniger pro Liter. Das soll vor allem die Pendler spürbar entlasten. Und auch auf dem Konto tut sich was. Über 2,5 Millionen Beschäftigte im öffentlichen Dienst bekommen ab jetzt mehr Gehalt, im Schnitt rund 2,8%. Dazu kommen neue Chancen bei der Rente für bestimmte Jahrgänge und finanzielle Extras wie mögliche steuerfreie Prämien vom Arbeitgeber. Ein klassisches Technik-Update gibt's auch noch. Neue Laptops müssen jetzt alle mit USB-C ausgestattet sein. Endlich weniger Kabelchaos.
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Also bei diesen Songs hier ist die gute Laune heute auf jeden Fall das Tagesmotto. Das war Wickfield mit Saturday Night hier bei Nostalgie. Nur die größten Songs. Ich bin Dani Heiß und hier geht's jetzt direkt weiter mit Starship und We

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Ja, Nostalgie hier, nur die größten Songs. Das Programm bleibt genauso fresh, wie es im vergangenen Monat im April schon war. Wenn nicht gar noch fresher, im Mai wirkt einiges fresher als noch im Vormonat. Peter Mack, mein Name, Musik jetzt von den Stranglers, Golden Brown und von Destiny's Child und Wycliffe Jean. No, no, no. Na, wenn das nicht fresh ist,

Nostalgie, nur die größten Songs hier. Da ist aber eine Woche, die richtig gut anfängt. 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Donnerwetter.

0: News. Seit vielen Jahren ist es eine große Freude für Musikfans rund um die Welt, wenn das Leben ihrer Stars, ihrer Idole auf die Bühne kommt oder gar verfilmt wird. Michael Jackson ist hier nur das jüngste Beispiel. Jetzt gibt es ein neues Beispiel und das heißt George Michael. Von dem wird erstmal kein Spielfilm gedreht, aber es soll ein Broadway-Musical geben. Zum allerersten Mal ist seine Schwester, die federführend ist in dieser ganzen Sache, in den Gesprächen mit Produzenten vom Broadway, nachdem sie jahrelang alle Angebote abgelehnt hat, denn das Leben ihres Bruders war kein einfaches. Der Ruhm und alles auf der einen Seite und die Zurückgezogenheit und die privaten Probleme auf der anderen. Und dann musst du natürlich am Broadway auch noch diese ganzen Songs singen können. Ich beneide denjenigen, der diese Rolle bekommt, nicht im geringsten. Ich weiß gar nicht, ob das überhaupt ein Mensch nachsingen kann. Aber ein Musical soll kommen, erstmal in New York und dann wird es schon irgendwann auch mal zu uns rüberschwappen. Da dachte ich, das gebe ich euch doch mal eben mit als gute Nachricht. Und ich habe gleich noch eine für die George Michael Fans. In der nächsten halben Stunde auch Nostalgie-Musik von Wham hier.
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Naja, wenn du im Leben schon ein großes Idol hast, so wie Falco Amadeus als Idol hatte, musst du doch auch einen Song über dein Idol machen. Hat er gut gemacht. Nostalgie hier, nur die größten Songs, habe ich vor ein paar Minuten schon erzählt. Es wird bald ein Musical über das Leben von George Michael geben und hab euch einen Song versprochen und das ist er. Wham! Freedom!

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0: Songs, mein Name ist Peter.
1: Peter!
0: Ja, hallo, ich bin der, der immer die gute Musik spielt. Aber das hat sich ja inzwischen rumgesprochen.
1: Im Dorf reden alle darüber.
0: Sag ich doch, die werden auch weiter viel zu reden haben. Jetzt kommen Third Eye Blind mit der Semi-Charmed Life und Madonna mit Like a Virgin, wenn das kein Gesprächsstoff liefert.

0: Also da haben sie die ewige Liebe schon schön umschrieben, die Bengals. Das ewige Flämmchen möge es immer brennen, die Eternal Flame. Ihr hört Nostalgie, nur die größten Songs. Ein besonderer Gruß heute natürlich nach Gelsenkirchen. Die haben ein Feierwochenende hinter sich.
1: Willkommen zurück, FC Schalke 04 in der Fußball Bundesliga.
0: Ja, ab nächster Saison sind die Königsblauen wieder erstklassig. Jetzt lass uns mal noch gucken, dass wir in dieser Woche auch auf internationalem Parkett fußballerisch was reißen. Die Bayern übermorgen noch mit ihrem Champions League Halbfinal-Rückspiel gegen Paris und der SC Freiburg muss ja auch noch sein Euroleague Halbfinale zu Ende spielen gegen Braga. Das wird am Donnerstag sein. Viel Glück also. Nostalgie mit Funky Music von Hot Chocolate.

0: Deutsche Bahn hatte gerade einen Einfall, der sehr viele freuen wird, denn es soll ab dem kommenden Wochenende, ab Samstag, 9. Mai, zum ersten Mal sogenannte Last-Minute-Tickets für Züge geben. Und zwar für Intercity-Züge und für den ICE. Last-Minute-Tickets bedeutet, am Samstag und Sonntag kannst du Fahrten für die folgende Woche buchen und da kosten die günstigsten Tickets dann 6,99 €. Ich weiß nicht, wie groß die Strecke ist, aber Last-Minute-Tickets sind ja in der Regel sowieso günstiger, als wenn du sie irgendwie Wochen vorher kaufst. Und die Bahncard-Ermäßigungen werden darin auch noch berücksichtigt. Ich denke, die Bahn wird das nochmal ordentlich bewerben in den nächsten Tagen. Aber wenn ihr es hier zuerst gehört habt, freut mich das natürlich ganz besonders. Last-Minute-Tickets für die Deutsche Bahn ab kommenden Samstag, 9. Mai.
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Es ist immer eine große Freude zu hören, welche Songs als nächstes kommen, damit du auch jedes Mal bestätigt bekommst, die Qualität der Songs bleibt so, wie sie eben gerade vor ein paar Minuten noch gewesen ist. Also es geht genauso weiter. Talk Talk jetzt mit It's My Life und Se Bastasse una Canzone, der Ramazzotti für den Nachmittag. Das also alles jetzt. Nostalgie, nur die größten Songs. Ich bin Peter Mack, es ist 16 Uhr jetzt. Hallo.

You can call me L. Paul Simon. Da musste sogar sein alter Kumpel Artgar Funkel damals zugeben, dass das einfach eine richtig gute Nummer war. Ist es ja bis heute. Nostalgie, nur die größten Songs. Jetzt Music from Jamaica. Denn aus Jamaica kommt Diana King, Shy Guy. Oh.

0: So, liebe Fußball-Sticker-Sammler, morgen hat das lange Warten endlich ein Ende. Ich wollte euch nochmal darauf hinweisen, dass morgen das WM-Panini-Album erscheinen wird. Weil wir so viele Mannschaften bei dieser Fußball-Weltmeisterschaft haben wie noch nie, ist es natürlich das dickste WM-Panini-Album, das es jemals gegeben hat. Ich glaube, etwa 980 Sticker sind, die besser rechnen können als ich, sagen, du musst Minimum 300 bis 400 Euro ausgeben, damit du nur mal eine erste Chance hast, um das voll zu kriegen. Wahrscheinlicher ist, dass du über die längeren Wochen eher 500 bis 600 Euro ausgibst. Zumindest kommt uns Panini ein wenig entgegen. Ich habe das schon mal erwähnt. Früher waren in einem Stickertütchen immer 5 Aufkleber, 5 Bilder drin. Bei denen, die morgen an den ganzen Kiosken erscheinen, werden 7 Sticker pro Tütchen enthalten sein. Ob das dann dazu beiträgt, dass du das Album schneller vollkriegst, ich habe da leise bis mittellaute Zweifel. Aber ab morgen darf gestickert und geklebt und gesammelt werden.
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Ist das nicht irre, wie sich manche Textzeilen ins Gehirn eingefräst haben? Sowas wie eben bei Bowie, put on your red shoes and dance the blues. Für diese Textzeile bin ich Bowie auf ewig dankbar und nicht nur für diese Zeile. Nostalgie hier, nur die größten Songs. Sommerlicher Sound habe ich, Bob Marley.

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1: Nostalgie. 17 Uhr jetzt, hallo, große Freude, dass ihr Nostalgie nur die größten Songs eingeschaltet habt. Da machst du ja generell nie einen Fehler. In den nächsten Minuten kommen lauter Boys. Erstmal die damals noch Boys von New Kids on the Block mit Step by Step und dann The Wild Boys von Duran Duran. Größter Song, den sie je hatten, und die hatten viele große. Also viel Spaß weiterhin mit dieser außergewöhnlichen Musik. Peter Mack, mein Name.

0: Zuerst war der Song in Amerika erfolgreich und dann, wie hat Carmen Nebel mal gesagt im Fernsehen?
1: Und selbst wir in Europa haben damals befunden, also das gehört auf Platz 1 unserer Hitparaden.
0: Ja, weil man früher zu den Charts noch Hitparade gesagt hat. Ach, war eine schöne Zeit. Hier ist Nostalgie, nur die größten Songs mit dem Klavierspieler in der hinteren Ecke des Studios. Kollege, hallo.
2: Ja, hallo.
0: Ja, nichts von seiner Fröhlichkeit übers lange Wochenende verloren. Sehr erfreulich. Die Raterunde des Tages also, er wird einen Song anspielen. Kein Schimmer, welcher es ist. Ihr habt ja auch keinen Schimmer. Also, dann lass uns mal versuchen zu erraten, was er spielt. Ich bin bereit. Okay. Funky, Baby.

0: Salsas. Müsste es sein, ne? Glaube ich schon. Halt mal an, stopp, dankeschön. Ich meine, es ist Kuba von den Gibson Brothers. Es ist wirklich, oh Gott, das war aber eine 50-50-Chance. Ich hatte diese Ahnung im Grunde auch nur, weil ich den Song vor lauter Freude letzte Woche auch schon zweimal im Programm hatte. Da hat aber einer mitgekriegt, dass ich Freude an diesem Song habe, oder?
1: Ja.
0: Ja, er hat ein bisschen Schwierigkeiten, seine Freude zu zeigen, ich nicht. Nostalgie, nur die größten Songs, The Gibson Brothers.

0: Es wird offensichtlich gerade sehr hart an einem George Michael Musical gearbeitet und zwar erstmal für den Broadway in New York. Das ist im Grunde schon eine kleine Sensation, denn federführend in allem, was mit George Michael zu tun hat, ist seine Schwester und die hat jahrelang alles abgelehnt, was mit einer Verfilmung des Lebens ihres Bruders oder mit irgendeinem Bühnenstück zu tun hat. Jetzt aber ist sie zum ersten Mal in wirklich ernsthaften Gesprächen mit Broadway-Produzenten und zeigt sich offensichtlich mit dem Stoff, den es bisher gibt, sehr einverstanden. Na, und das macht doch mal Spaß. Ich weiß nicht, wie sie es schaffen wollen, einen Sänger zu finden, der auch nur ansatzweise das Stimmvolumen und die Fähigkeiten von George Michael hat, aber das ist ja nur nicht mein Problem. Ich freue mich erstmal, dass sie dieses Musical offensichtlich gerade auf die Beine stellen. In der Regel ist es dann immer nur ein kurzer Schritt. Wenn es in New York erfolgreich ist, dann wird es irgendwann in die ganze Welt exportiert. Also möglicherweise auch irgendwann in Deutschland. George Michael-Fans, es kommt was Großes auf euch zu. Langsam, aber es kommt.
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0: Ja, na sicher sind die Spice Girls hier mit im Programm. Wo kommen wir denn da hin, wenn die fehlen würden? Wir sind Nostalgie, nur die größten Songs. Ich weiß, dass euch diese Songs alle irgendwo bewegen und da seid ihr und ich, sind wir nicht die Einzigen. Gerade solche Songs von Tina Turner, die kommt jetzt. Es gab vor vielen Jahren mal eine Dankesrede der amerikanischen Talkerin Oprah Winfrey, die mal versucht hat zu schildern, was damals der Song We Don't Need Another Hero mit ihr gemacht hat. Hört mal.
1: Tina was on stage, rocking it out, singing We Don't Need Another Hero, and we were all on our feet. We were screaming, jumping up and down. We were so ecstatic with pleasure.
0: Eine Ekstase der Freude für Oprah genauso wie für uns. Nostalgie mit Tina Turner. 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
10: So, jetzt kommt ein ganz toller Satz. Die Abende in Deutschland sind zwar noch verhältnismäßig kühl, die Musik bleibt hier aber heiß.
11: Oh, voll das Wortspiel. Ist dir das eingefallen?
10: Nee, das habe ich aus dem Buch Abgestandene Wortspiele des vergangenen Jahrhunderts. Also jetzt kommt Enya mit dem Orinoco Flow, Sail Away und dann Take That mit Could It Be Magic. Na komm, da ist schon ein bisschen was Heißes dabei. Peter Mack, mein Name, ihr hört Nostalgie, nur die größten Songs und ab und zu einen schlechten Spruch. Ja, warum denn nicht?

Nazareth bei Nostalgie, nur die größten Songs. 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

0: Deutsche Bahn hat gerade eine sehr schöne Idee gehabt. Zum ersten Mal in ihrer Geschichte wird sie für uns alle Bahnreisende sogenannte Last-Minute-Tickets einführen. Das günstigste soll 6,99 kosten. Das ist schon ein Knaller. Was bedeutet Last-Minute-Tickets? Das bedeutet, ihr kauft ab dem kommenden Wochenende, ab da gilt das nämlich, ein Ticket für die darauffolgende Woche. Sagen wir, ihr kauft am Samstag ein Ticket, das für den nächsten Dienstag dann gilt. Dann ist das eben ein Last-Minute-Ticket und das ist deutlich günstiger dann als eben ein reguläres Ticket, das ihr schon vor einigen Wochen gekauft habt. Noch dazu werden Bahnermäßigungen wie die Bahncard und so weiter angeblich auch berücksichtigt. Also das Ganze wird losgehen am kommenden Samstag, das ist dann der 9. Mai. Ab dann, und da bin ich wirklich gespannt, wie es läuft, gibt es zum ersten Mal Last-Minute-Tickets. Ja, schon schön erstmal.
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konntest dich immer drauf verlassen, wenn Kool & The Gang einen Song veröffentlicht haben, dann hat der Spaß gemacht. Genauso war es mit Get Down On It. Nostalgie hier, nur die größten Songs. Das, was ihr jetzt hört, ist einer der wahrscheinlich beliebtesten Bar- und Restaurant-Songs der ganzen Welt. Egal, wo du in einer schönen Bar sitzt, in Deutschland, in Spanien, Italien, Amerika, du weißt, du sitzt an einem guten Ort, wenn aus den Boxen die Worte Diamond Life, Loverboy kommen. Und das sind die Worte von Sade.

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1: Auch die nächsten Minuten sind voll von fantastischen Hits. The Cure kommen, Friday I'm in Love und die Pet Shop Boys mit Always on My Mind. Wisst ihr, ich glaube, es freut viele von euch, wenn ihr immer schon wisst, welche Songs als nächstes kommen, weil das alles Songs aus eurem Leben, aus eurer Kindheit möglicherweise sind. Mich freut's genauso. Ich lese das immer erst ein paar Sekunden vorher, was jetzt kommt. Und deswegen weiß ich, unsere Freude ist gleichermaßen groß. Peter Mack, mein Name, einen wunderbaren Montagabend. Nostalgie, nur die größten Songs hier.

0: Unser Hörer Lukas aus Donau-Eschingen, das ist im Schwarzwald in Baden-Württemberg, der hat sich gemeldet. Er hat eine Frage. Und zwar möchte er wissen, warum bekomme ich eine Beule, wenn ich mir den Kopf stoße, aber einen blauen Fleck, wenn man sich zum Beispiel den Oberschenkel an der Tischkante anstößt. Ja, Lukas, ne? Beides schmerzt erstmal unheimlich. Und eigentlich gibt es hier auch kaum Unterschiede zwischen einer Beule und einem blauen Fleck. Denn das Prinzip, das ist dasselbe. Wenn ich mir den Oberschenkel an der Tischkante stoße, dann platzen kleine Äderchen in der sogenannten Unterhaut. Das Blut, das verteilt sich in den einzelnen Hautschichten um die Stelle herum. Wir nehmen das als blauen Fleck wahr. Wenn ich mir aber im Pausenraum an der offenen Schranktür über der Kaffeemaschine den Kopf stoße, dann platzen ebenfalls kleine Blutgefäße im Gewebe. Aber zwischen Haut und dem Schädelknochen gibt es halt eben kaum Gewebe. Das heißt, das Blut, das kann sich nicht verteilen und bildet eine Beule. Und wenn so etwas passiert, dann habe ich einen im wahrsten Sinne des Wortes heißen Tipp für euch und der heißt Kälte. Also wenn ihr euch wirklich den Kopf stoßt, dann drückt auf diese Stelle schnell etwas Kaltes. So kann man erreichen, dass die Beule oder halt eben der blaue Fleck möglichst klein bleibt.
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0: Also jetzt muss ich doch die frohe Kunde nochmal loswerden. Es gibt eine ganze Menge Menschen in Deutschland, die wahnsinnig gerne die Sticker in einem Panini-Album sammeln. Ganz besonders, wenn das Panini-WM-Album erscheint. Und das wird morgen erscheinen. Bundesweit in allen Kiosken ist es zu haben, dieses dicke Ding. Ein dickes Ding deshalb, weil es so viele Mannschaften natürlich gibt wie noch nie. Jedes Team bekommt eine eigene Doppelseite. Dazu die Wappen und die Mannschaftsfotos und das Foto vom Pokal und bla. Also du kommst auf 980 Sticker, etwa knapp 1000. Und dafür musst du schon eine ganze Menge Geld ausgeben, um das dann voll zu kriegen. Also man sagt so um die 400 Euro. Wahrscheinlicher ist, dass du am Ende, wenn du es eines Tages voll hast, wohl doch eher 600 bis 700 Euro ausgegeben hast. Aber gut, das ist eure Entscheidung. Man muss es am Ende vielleicht auch gar nicht voll haben. Morgen geht jedenfalls der Sammelspaß los. Sobald euer Kiosk aufmacht, werden die ersten Stickersüchtigen schon da sein. Und die werden sich auch freuen. In den Stickertütchen sind nicht mehr wie in den Jahren zuvor 5 Bildchen drin, sondern jetzt 7. Wird das dann dazu beitragen, das Album schneller voll zu kriegen? Ich habe leise bis mittellaute Zweifel. Aber so oder so geht's morgen los.
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It's just another day without you, John Secada. Und es ist just einfach immer noch ein wunderschöner Song. Nostalgie hier, nur die größten Songs. Ah, das ist ein geiler 80er-Jahres-Song. Jetzt von Kim Wilde, The Kids in America. Noch mehr 80er-Musik gleich, denn ab 20 Uhr beginnen die 80er ab 8. 4 Stunden lang nur 80er-Kracher. Eben solche wie der von Kim Wilde.

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Oh.